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1: Am Mikrofon ist Lorenz Wildner. Einen schönen guten Morgen. Österreich könnte schon bald einen Sitz im UNO-Sicherheitsrat haben, dem mächtigsten Gremium der Vereinten Nationen. Der Sicherheitsrat besteht aus den Vetomächten USA, China, Russland, Frankreich und Großbritannien und auch aus den nichtständigen Mitgliedern, zu denen auch Österreich gehören will. Matthias Humpelstetter.
2: Der Weltfrieden. Keine geringe Aufgabe, mit der der UNO-Sicherheitsrat in New York betraut ist. Über strittige Fragen bestimmen die 5 Vetomächte. Sie sind die einzigen, die Entscheidungen blockieren können. Zumindest mitreden dürfen aber auch die 10 nichtständigen Mitglieder. Österreich will 2027 und 2028 dazugehören. Laut dem Diplomaten und Historiker Emil Brix, um
3: eigene Themen einzubringen, Resolutionen vorzuschlagen, mit am Tisch zu sitzen.
2: Bereits die Kandidatur würde Österreich nutzen, so Brix.
3: Durch schon allein die Kandidatur haben wir eine Öffnung unsere außenpolitischen Interessen, die gut sind für die Wirtschaft, aber auch sozusagen für unser Ansehen weltweit.
2: Abgestimmt wird am kommenden Mittwoch. Geheim. Solange, bis sich 2/3 der Weltgemeinschaft auf die neuen nichtständigen Sitze geeinigt haben.
1: Die Wehrdienstreform lässt weiter auf sich warten. Sie dürfte jetzt wohl nicht Anfang 2027 in Kraft treten, wie es ja eigentlich vom Bundeskanzler Christian Stocker von der ÖVP angestrebt wurde. Der Koalitionspartner SPÖ spricht sich dagegen aus, dass der Wehrdienst verlängert wird, will aber an die bestehenden 6 Monate, 2 Monate verpflichtende Milizübungen anhängen. Die ÖVP spricht sich weiter für 8 Monate plus 2 Monate Milizübungen aus. Die NEOS nennen kein konkretes Modell. Die Präsidentschaftswahl in Kolumbien geht in eine Stichwahl. In 3 Wochen wird somit entschieden, ob das südamerikanische Land einen ultrarechten oder linken Präsidenten bekommt. Rund 41 Millionen Menschen sind wahlberechtigt. Und Radprofi Felix Gall beendet den Giro d'Italia als Gesamtzweiter. Der Osttiroler landet nur hinter dem dänischen Topstar Jonas Vingegaard und schreibt damit österreichische Radsportgeschichte. Christoph Ott.
4: Der Osttiroler sorgt bei seinem ersten Giro-Antritt mit Platz 2 für die beste Platzierung eines Österreichers bei einer Grand Tour und das erste Podium seit fast 70 Jahren.
5: Es war das große Ziel, am Podium zu stehen, und dass es jetzt gleich mit dem ersten Anlauf so gut klappt, hätte man nicht gedacht. Es waren wirklich 3 perfekte Wochen, und bin extrem glücklich und stolz auf diesen 2. Platz.
4: Für den 28-Jährigen steht jetzt mal eine wohlverdiente Pause am Programm.
5: Erstmal das Rad in die Ecke stellen, ein paar Tage in Rom mit meiner Freundin genießen und durchatmen, das Ganze auch ein bisschen vielleicht reflektieren, die letzten 3 Wochen, und das genießen, diesen Erfolg, und dann machen wir neue Pläne für den Herbst.
4: Das nächste große Rennen für Felix Gall ist dann die Vuelta Ende August, Anfang September.
1: Das waren die Nachrichten mit Lorenz Wildner.
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1: Schönen guten Morgen. Die Wehrdienstreform lässt weiter auf sich warten. Kritisiert wird das etwa von der FPÖ, aber auch von Vertretern von Militär, Rotem Kreuz und Industriellen Vereinigung. Die SPÖ hat gestern einen eigenen Vorschlag vorgestellt. Sie ist gegen eine Verlängerung des Wehrdienstes. ÖVP und NEOS ziehen dabei aber nicht mit. Tanja Malle.
2: Bundeskanzler Christian Stocker, ÖVP, wollte die Wehrdienstreform mit Jänner 2027 umgesetzt wissen. Das dürfte nicht mehr halten, denn die Verhandlungen in der Dreierkoalition stagnieren. Die SPÖ spricht sich nun öffentlich gegen eine Verlängerung des Wehrdienstes aus. Sie will aber an die bestehenden 6 Monate, 2 Monate verpflichtende Milizübungen anhängen. Wehrsprecher Leimer.
3: Wir wollen hier raus aus der Sackgasse, wo wir uns derzeit befinden, und haben einen Plan der Mitte vorgestellt.
2: Die NEOS nennen kein konkretes Modell. Die ÖVP favorisiert weiter das Modell der Expertenkommission, also eine Verlängerung auf 8 Monate plus 2 Monate Milizübungen. SPÖ-Wehrsprecher Leimer rechnet nun nicht mehr mit einer Umsetzung bis Jänner.
3: Ich gehe davon aus, dass es im Jahr 2027 zu Änderungen kommen kann.
2: Und von einer Volksbefragung zur Wehrpflicht ist auch keine Rede mehr.
1: Die USA pochen erneut auf eine Waffenruhe zwischen Israel und der Hisbollah-Miliz im Libanon. Nach Angaben eines Regierungsvertreters soll die Hisbollah-Miliz alle Angriffe auf Israel einstellen. Im Gegenzug müsse Israel auf eine Eskalation in der libanesischen Hauptstadt Beirut verzichten. In 2 Wochen startet in Österreich TikTok-Shop, also Einkaufen und Bestellen direkt über die App TikTok. Ab heute können sich österreichische Unternehmen dafür anmelden. Martin Krachler, was wird denn neu für die Nutzerinnen und Nutzer?
4: Vom Kleid bis zur Wasserspritzpistole. Genau das Teil, das Sie im TikTok oder im Livestream dort sehen, können Sie dann mit einem Klick in den neuen TikTok-Warenkorb in der App legen und direkt kaufen. Animiert von Countdowns, Rabatten und glücksspielähnlichen Elementen, sagt Konsumentenschützerin Louise Belzung von der Arbeiterkammer.
5: Das Ganze wird zu Zeitdruck, zu Emotionsdruck und könnte das Risiko von Impulskäufen erhöhen, aber auch Irreführung und Betrug.
4: Ähnlich auch das Fazit von Simon Götze von der Verbraucherzentrale Berlin. In Deutschland gibt es TikTok-Shop seit gut einem Jahr. Gekauft wird?
6: Ja, ich sag mal Ramschwarz. Die Leute haben dann am Ende des Tages vielleicht 30 Euro für etwas ausgegeben, was ihnen dann nicht gefällt. Und das ist halt natürlich Geld, das man eher abschreibt.
4: Auch weil Zurückschicken nicht automatisch gratis ist und sogar teuer werden kann, wenn der Verkäufer im Ausland sitzt, warnen Konsumentenschützer. TikTok verweist auf unsere Anfrage auf klare Richtlinien etwa für die Rückgabe und dass TikTok-Shop nur für User ab 18 ist.
1: Feuerwehr und Wasserrettung waren wegen heftiger Unwetter am Wochenende wieder zahlreich im Einsatz. Eine Gewitterlinie hat in Oberösterreich, Salzburg, Niederösterreich und Teilen der Obersteiermark für Starkregen und Sturmböen gesorgt. Auf der Westautobahn ist es zu Unfällen durch umgestürzte Bäume gekommen. Auch mehrere Zugstrecken waren betroffen. Das waren die Nachrichten mit Lorenz Wildner.
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1: Am Mikrofon ist Lorenz Wildner. Einen schönen guten Morgen. Israel hat am Wochenende seine Bodenoffensive im Libanon ausgeweitet und ist so weit ins Land vorgedrungen wie seit 26 Jahren nicht mehr. Die USA wollen indes einen neuen Waffenstillstand zwischen der Hisbollah und Israel vermitteln. Mehr von Katharina Wagner.
2: Die USA wollen einen neuen Anlauf für einen Waffenstillstand zwischen der Hisbollah und Israel im Libanon unternehmen. Die vom Iran unterstützte Miliz müsse demnach alle Angriffe auf Israel einstellen, Israels Armee hingegen auf eine Eskalation in Beirut verzichten. Laut einem Vertreter der US-Regierung habe Außenminister Marco Rubio darüber bereits mit dem libanesischen Präsidenten Aoun und Israels Premier Netanyahu gesprochen. Dieser erklärte erst gestern, er habe die Armee dazu angewiesen, die Operation im Libanon auszuweiten. Nach der Überquerung des Litani-Flusses soll der Einfluss auf ehemalige Hisbollah-Orte ausgeweitet werden. In Europa sorgt die israelische Offensive für Kritik. Sowohl der deutsche, der französische und die britische Außenministerin zeigten sich ob der Lage im Libanon besorgt.
1: Bis zu 90 Millionen Euro jährlich muss der ORF einsparen. Zusätzlich zum bereits laufenden Sparprogramm in dreistelliger Millionenhöhe. ORF-Generaldirektorin Ingrid Thurnherr warnt davor, dass der öffentlich-rechtliche Rundfunk in seinen Grundfesten erschüttert wird. Die Kürzung ist rechtlich aber problematisch. Stefan Kappacher.
3: Die überfallsartige Kürzung für den ORF widerspreche dem europäischen Medienfreiheitsgesetz, sagt der Rundfunkrechtsexperte Hans-Peter Lehofer.
4: Aber es geht ja dort gerade darum, dass man vorhersehbare, nachhaltige finanzielle Mittel hat, um den öffentlich-rechtlichen Auftrag zu erfüllen. Wenn das jetzt so kurzfristig gemacht wird und das nicht anderweitig kompensiert werden kann, ist das sicher problematisch.
3: Laut ORF-Gesetz könnte zur Kompensation eine Beitragserhöhung beantragt werden. Nur gibt es im schwarz-rot dominierten Stiftungsrat keine Mehrheit dafür, was Daniela Kraus vom Presseclub Concordia empört.
5: Wenn für den öffentlich-rechtlichen Auftrag diese Mittel notwendig sind, dann ist selbstverständlich die Aufgabe auch des Stiftungsrats, dafür einzutreten.
3: Stiftungsratsvorsitzender und SPÖ-Freundeskreisleiter Heinz Lederer hat dazu gesagt, die Sparvorgaben seien hart, müssten aber erfüllt werden.
1: Im Höllendrama von Laos gibt es neue Hoffnung. Retter haben einen bislang unbekannten Zugang zu dem Höhlensystem entdeckt, in dem die zwei noch vermissten Goldsucher vermutet werden. Neue, heftige Monsunregenfälle erschweren die Rettungsarbeiten aber. Die Wassermassen haben vor gut zwei Wochen große Teile des Höhlensystems geflutet und 7 Männer eingeschlossen. Und Finnland ist zum 5. Mal Eishockey-Weltmeister. Die Finnen gewinnen das Finale in Zürich gegen WM-Gastgeber Schweiz nach Verlängerung 1:0. Für die Schweizer geht das Finaltrauma weiter. Sie verlieren ihr insgesamt 5. WM-Finale, das 3. in Folge. Das waren die Nachrichten mit Lorenz Wildner.
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1: Am Mikrofon ist Lorenz Wildner. Die Unwetter haben in weiten Teilen Österreichs zahlreiche Schäden verursacht. Einige Bundesländer hat es besonders hart getroffen. Offenbar gibt es auch einen Verletzten. Christian Huber fasst zusammen.
2: In Oberösterreich, in Höhnhardt im Innviertel etwa, ist ein Radfahrer von einer Sturmböe erfasst und mehrere Meter in ein Feld geschleudert worden. Der Notarzt-Hubschrauber hat den Verletzten ins Krankenhaus geflogen. In Leonding und Feldkirchen an der Donau hat der Sturm mehrere Dächer abgedeckt. Im Südburgenland sind mehrere Straßen überschwemmt und Keller überflutet worden. Starker Regen und Hagel hat die Landwirtschaft im Bezirk Güssing getroffen. Die Hagelversicherung spricht von einem Schaden in Höhe von 1,2 Millionen Euro. In Salzburg haben Wasserretter ausrücken müssen, um die Besatzungen von Segel- und Elektrobooten zu retten. Bereits zuvor ist in der Steiermark der wilde Berg Mautern im Bezirk Leoben evakuiert worden. Insgesamt 387 Menschen sind da in Sicherheit gebracht worden.
1: In Österreich gibt es aktuell eine dreistellige Zahl an islamistischen Gefährdern. Das sagt die Leiterin der Direktion für Staatsschutz und Nachrichtendienst Silvia Meyer. Immer öfter hat der Staatsschutz demnach mit sehr jungen Menschen zu tun. Diese würden sich vor allem in sozialen Netzwerken radikalisieren. Im Vorjahr lag das Durchschnittsalter von Hochrisikogefährdern bei 23 Jahren, so Meyer. Offiziell herrscht Waffenstillstand zwischen dem Iran und den USA, aber die US-Streitkräfte in der Region melden heute früh, am Wochenende hätten sie Angriffe auf militärische Ziele im Iran durchgeführt. Fortschritte in Sachen Friedensverhandlungen sind indes nicht in Sicht, berichtet Katharina Wagner.
3: Von Selbstverteidigungsschlägen gegen Radaranlagen, Kommando- und Kontrollzentralen für Drohnen im Iran berichten die US-Streitkräfte in der Region. Die Bombenangriffe seien am Samstag und Sonntag durchgeführt worden, als Antwort auf den Abschuss einer amerikanischen Drohne über internationalen Gewässern durch den Iran. In Kuwait waren heute früh Sirenen zu hören. Angriffe mit Drohnen und Raketen wurden abgewehrt, hieß es. Irans Revolutionsgarden gaben an, einen Stützpunkt, der von der US-Armee für Angriffe genutzt wurde, attackiert zu haben. Der Waffenstillstand zwischen den USA und dem Iran ist fragil. Spekulationen über ein mögliches Abkommen entgegnet Irans Außenminister so. Gespräche und der Austausch von Nachrichten würde anhalten. Ergebnisse gäbe es keine. Es sei am besten, kursierende Vermutungen zu ignorieren.
1: Der Konflikt zwischen Ungarns Premier Madja und Staatspräsident Sulyok geht weiter. Madja hat online angekündigt, Sulyok heute in Begleitung seines Justizministers einen Besuch abzustatten. Grund sei ein um Mitternacht verstrichenes Ultimatum. Demnach hätte Sulyok bis Ende Mai sein Amt zurücklegen sollen. Madja wirft dem Präsidenten vor, eine Marionette von Ex-Premier Orban zu sein. Das waren die Nachrichten mit Lorenz Wildner.
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2: Am Mikrofon ist Lorenz Wildner. Vor kurzem hat am Wiener Landesgericht ein historischer Prozess gegen zwei ehemalige Vertreter des syrischen Assad-Regimes begonnen. Ihnen wird unter anderem Folter gegen inhaftierte Zivilisten während des Bürgerkriegs vorgeworfen. Annabella Mini berichtet.
3: Angeklagt sind ein syrischer Geheimdienstgeneral und ein ehemaliger

0: Leiter der Kriminalpolizei in Raqqa. Sie sollen zwischen 2011 und 2013 an zahlreichen Misshandlungen von Gefängnisinsassen in Raqqa beteiligt gewesen sein. Ehemalige Häftlinge erinnern sich an Schläge und an den Einsatz von Elektroschocks. Anwältin Tatjana Odernetta-Wittek vertritt den Großteil der 21 Zeugen.
1: Es ist das erste Mal, dass in Österreich Völkerstrafrecht wirklich vor einem nationalen Gericht verhandelt wird. Die Beteiligten warten seit dem ersten Tag ihrer Haft darauf, Gerechtigkeit zu erfahren.
0: Der syrische General, in manchen Medien auch als Foltergeneral beschrieben, ist 2015 durch eine Aktion des israelischen Geheimdienstes Mossad in Kooperation mit dem ehemaligen Staatsschutz, dem BVT, nach Österreich gebracht worden. Bei einer Verurteilung drohen beiden Männern bis zu 10 Jahre Haft.
2: Die Wirtschaftsflaute belastet zunehmend den heimischen Arbeitsmarkt. Ende Mai waren mit gut 378.000 Personen um knapp 3.000 Menschen mehr arbeitslos oder in Schulung gemeldet als im Mai des Vorjahres. Die Arbeitslosenquote ist damit leicht um 0,1 Prozentpunkte auf 7,1% gestiegen. Die Koalition sucht weiter nach einer gemeinsamen Linie für eine Wehrdienstreform. Die SPÖ schlägt jetzt vor, den Wehrdienst nicht zu verlängern, sondern zu attraktivieren. Konkret sollen die verpflichtenden 2-monatigen Übungen wieder eingeführt werden. Die ÖVP mit Verteidigungsministerin Tanner ist dagegen weiter für eine Verlängerung des Grundwehrdienstes auf 8 Monate. Menschen, die unheilbar krank sind, können ihr Leben in Österreich mit einem tödlichen Medikament beenden. Dafür braucht es eine Sterbeverfügung, die aber nicht leicht zu bekommen ist und auch nur ein Jahr gilt. Die einjährige Gültigkeit hat der Verfassungsgerichtshof jetzt aber als verfassungswidrig eingestuft. Hintergrund ist ein Versäumnis der Bundesregierung, rechtzeitig ein neues Gesetz zu beschließen. Viktoria Waldhäusl.
3: Wer eine gültige Sterbeverfügung hat, hat sie bis auf Weiteres auf unbefristete Zeit. Die Österreichische Gesellschaft für ein humanes Leben bewertet das positiv. Präsidentin Christina Karneider.
4: Für die Betroffenen ist es sehr gut, weil heute in der Früh hat mich schon die erste Patientin gefragt, gilt das für mich auch? Und das würde mir so viel Druck von meinen Schultern nehmen. Also das ist eine unglaubliche Entlastung für die Patienten.
3: Allerdings bei der unbefristeten Regelung soll es nicht bleiben, wenn es nach dem SPÖ-geführten Justizministerium geht. Auf Anfrage heißt es, man wolle für die Zukunft eine Möglichkeit schaffen, Zitat, für Menschen mit aufrechter Sterbeverfügung diese nach Ablauf eines Jahres vereinfacht zu erneuern. Ein entsprechender Gesetzesentwurf werde derzeit mit den Koalitionspartnern ÖVP und NEOS koordiniert.
2: Das waren die Nachrichten mit Lorenz Wildner. Das Wetter.
5: Unbeständig und vielorts windig geht es heute weiter. Dabei werden die Schauer tendenziell weniger, die Sonnenfenster mehr. Ganz im Süden können mit der Sonne am Nachmittag aber noch einmal einzelne Gewitter entstehen. Die Temperaturen reichen von Vorarlberg bis Kärnten vereinzelt 25, sonst nur 16 bis 22 Grad und dazu kommt lebhafter, teils kräftiger Nordwestwind. Morgen dann nicht so windig, dazu nach etwas Frühnebel im Großteil Österreichs recht sonnig. Von Vorarlberg bis zum Salzkammergut aber zunehmend gewittrig. So viel zum Wetter von Daniel Schlager.

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1: Am Mikrofon ist Lorenz Wildner. Die Wirtschaftsflaute belastet zunehmend den heimischen Arbeitsmarkt. Ende Mai waren mit gut 378.000 Personen um knapp 3.000 mehr Menschen arbeitslos oder in Schulung gemeldet als im Mai des Vorjahres. Maria Kern aus unserer Wirtschaftsredaktion. Auffällig ist aber, dass die Arbeitslosenzahlen bei den Männern sinken, bei den Frauen hingegen steigen sie.
2: So ist es. Im Mai waren mehr als 182.000 Frauen arbeitslos oder in Schulung. Das ist ein Plus von mehr als 4% und ist unter anderem darauf zurückzuführen, dass es Branchen wie dem Handel schlecht geht. Auch das steigende Pensionsalter führt zu etwas höheren Arbeitslosenzahlen bei den Frauen. Bei den Männern sind sie dagegen um mehr als 2% gesunken, weil sich etwa die Baubranche etwas erholt hat und auch die Arbeitslosenzahlen in der Industrie stagnieren.

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1: Die Preissituation an den heimischen Zapfsäulen entspannt sich weiter, trotz des nach wie vor ungelösten Iran-Konflikts. Diesel war im Mai günstiger als im April, Benzin zwar etwas teurer, aber beide Treibstoffe waren Ende Mai billiger als noch am Monatsanfang, wie der Verkehrsclub Österreich heute mitgeteilt hat. So hat ein Liter Diesel gestern rund 1,80 Euro gekostet, am Höhepunkt der Iran-Krise Ende März waren es noch fast 2,30 Euro. Ungarns neue Regierung beginnt ein Verfahren zur Absetzung von Staatspräsident Sulyok. Das hat Ministerpräsident Magyar vor kurzem bekannt gegeben. Funktionieren soll das durch eine Verfassungsänderung. Gestern war ein Ultimatum des Premiers an Sulyok für einen Rücktritt verstrichen. Magyar wirft dem Präsidenten vor, eine Marionette von Ex-Premier Orbán zu sein. Der Zustand der heimischen Moore hat sich in den vergangenen Jahrzehnten deutlich verschlechtert. Laut einer Studie der Uni Wien sind die Moore weniger feucht, mehr beschattet und nährstoffreicher als Ende der 1980er Jahre, wodurch moortypische Pflanzen zunehmend verdrängt werden. Als Schutzmaßnahme wird etwa geraten, die Landwirtschaft im Umfeld von Mooren zu verringern. Und in diesen Minuten beginnt bei den Tennis French Open in Paris das Spiel von Anastasia Potapova. Die Neo-Österreicherin spielt um ihren ersten Einzug in ein Viertelfinale bei einem Grand-Slam-Turnier, Gerhard Prohaska.
2: Und es ist der 25-Jährigen absolut zuzutrauen, dass der Erfolgslauf weitergeht. Nach dem Sieg gegen die Titelverteidigerin Coco Gauff wartet heute ihre frühere Landsfrau Anna Kalinskaya, die Nummer 24 der Welt, aber Potapova strotzt vor Selbstvertrauen. Sie rechnet mit einem Kampf heute um jeden Punkt.
3: It's just gonna be another great battle, which I need to prepare myself physically and mentally and to bring up the best out of me.
2: Im Live-Ranking der Weltrangliste liegt Potapova bereits auf Platz 26. Hier Karriere hoch als Nummer 21 ist damit in Reichweite. Allerdings gegen Kalinskaya hat sie bis jetzt noch nie gewonnen.
1: Das waren die Nachrichten mit Lorenz Wildner. Das Wetter.
4: Die Luft bleibt heute noch lange anfällig für Regenschauer. Nördlich von Salzburg sind jetzt auch einzelne Blitze dabei. Zwischen den Wolken kann sich aber die Sonne zeigen. Zudem weht teils lebhafter bis kräftiger Nordwestwind. Und die Temperaturen kommen kaum über 16 bis 22, mit Sonne vereinzelt 25 Grad hinaus. Morgen dann wärmer, nicht so windig und zunächst überwiegend sonnig. Im Westen aber allmählich wieder Schauer und Gewitter, die Vorboten einer weiteren Kaltfront in der Nacht auf Mittwoch. Soviel zum Wetter von Daniel Schlager.

0: Ura je 12:30 minut.
1: Die Arbeitslosigkeit ist im Mai in Kärnten um 1,9% zurückgegangen. Gegen Fehler in Abrechnungen, die Arbeiterkammer bietet Mietern wieder kostenlose Betriebskostenchecks an. Weltweite Krisen, Zölle und Co. machen Kärntner Exportbetrieben zu schaffen, sie rücken stärker Europa in den Fokus. Und das Wetter bringt gegen Abend vereinzelt Schauer, morgen wird es wechselhaft.
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1: Am Kärntner Arbeitsmarkt gibt es positive Entwicklungen. Im Mai waren um 1,9% weniger Menschen arbeitslos gemeldet oder in Schulung als vor einem Jahr. Das ist die höchste Abnahme im Bundesländervergleich. Bei den offenen Stellen gibt es gleichzeitig mit 16,7% das österreichweit größte Plus. Barbara Liebminger.
3: Das größte Plus bei den offenen Stellen gibt es in den Bereichen Hilfsberufe, Bau- und Fremdenverkehr sowie Metall und Elektro, sagt Peter Wedenick, der Geschäftsführer des AMS Kärnten. Insgesamt sind knapp 14.600 Menschen arbeitslos und 3.300 in Schulungen. Die Arbeitslosenquote ist stabil mit 6,1%. Weitgehend stabil bleibt die Entwicklung bei den jugendlichen und über 50-jährigen Arbeitslosen, sagt Peter Wedenick.
4: Das hat teilweise mit der Demokratie zu tun, ja. Aber natürlich haben wir insbesondere auch die Eltern betrifft, die schon Projekte, die versuchen, die auch gut zu integrieren in den Arbeitsmarkt. Und die Nachfrage nach Eltern ist auch ein bisschen gestiegen.
3: Erfreulich ist auch der Blick in die Kärntner Regionen. Mit Ausnahme von Klagenfurt konnte die Arbeitslosigkeit in allen Bezirken abgebaut werden, so Wedenick. Knapp 890 Menschen mit Migrationshintergrund sind in Kärnten als arbeitslos gemeldet oder besuchen eine Schulung. Dafür gibt es spezielle Programme. Über eines wird heute Mittag Bilanz gezogen. Im Sparmarkt in der Feldkirchner Straße in Klagenfurt läuft seit 2 Jahren ein Caritas-Projekt, wo Menschen mit Migrationshintergrund fit für den ersten Arbeitsmarkt gemacht werden. Und das mit Erfolg.
1: Stimmen die Betriebskosten für die Wohnung oder läuft bei der Abrechnung etwas falsch? Die Arbeiterkammer bietet Mietern ab sofort wieder einen kostenlosen Check an. Die Bilanz der Überprüfungen aus den vergangenen Jahren zeigt, die meisten Abrechnungen sind korrekt, dennoch kommt es mitunter zu Fehlern. Manche davon auch bewusst, heißt es von der AK, mehr von Lukas Schillander.
5: Im Vorjahr hat die Arbeiterkammer 3.100 Mieter beraten und 813 Wohnanlagen überprüft. Oft geht es um ein paar Euro, oft um deutlich mehr und dieses Geld wird für viele immer wichtiger, betont AK-Präsident Günter Goach.
6: Die Haushaltskassen werden immer schmäler sozusagen. Kosten der einzelnen Haushalte sind sehr angespannt und natürlich macht Miete einen Großteil in der Regel des Einkommens aus. Oft bis zu 2/3.
5: In 83 Fällen hat die Arbeiterkammer intervenieren müssen. Einige Fälle müssen vor Gericht geklärt werden. Das kommt allerdings nur selten vor, sagt Wohnbaureferentin Gabi Schaunig von der SPÖ. Denn
7: die Fehler kann man durchaus auch ein bisschen kategorisieren. Zum einen sind das Fehler, die aus Unwissenheit auch auf Vermieterseite passieren. Und das sind jene Fälle, die dann relativ einfach zu lösen sind. Der zweite Bereich sind dann Abrechnungen, die eingereicht werden und die sich als richtig herausstellen. Und dann gibt es leider einen kleinen verbleibenden Rest, der fällt dann da sehr fantasievoll.
5: Selten, aber dennoch gibt es diese fantasievollen Abrechnungen, bestätigt Michael Czama, AK-Referatsleiter für Mietrecht und Wohnen, mit einem Beispiel.
8: Da hat ein Unternehmer im Erdgeschoss seine Fabrikshalle und es war so verwunderlich, warum die Versicherungskosten so hoch sind. Ja. Und dann hat sich eben herausgestellt, ja, die Versicherung, die ist eine gesamte Bündelversicherung fürs Haus. Was ist in dieser Bündelversicherung drinnen? Eine Betriebsunterbrechungsversicherung, eine Versicherung für ein Boot und für ein Sportauto.
5: Und in so einem Fall geht es dann bis vors Gericht. Bis 31. Juli laufen die Aktionswochen des Arbeiterkammer Betriebskostenchecks. Man könne sich aber generell immer beraten lassen.
1: Weitere Meldungen vom Tag hat jetzt Michael Kopeinig.
9: Der nächste Langzeitbürgermeister gibt seinen Rückzug bekannt. In Friesach zieht sich Josef Kronlechner von der SPÖ nach 18 Jahren als Bürgermeister aus seinem Amt zurück. Mit 70 Jahren sei es für ihn Zeit aufzuhören, sagt Kronlechner gegenüber dem ORF. Zu seiner Nachfolgerin soll im Friesacher Gemeinderat am 30. September die bisherige Vizebürgermeisterin Ursula Heitzer von der SPÖ gewählt werden. Die Autobahnpolizei Villach hat bei routinemäßigen Verkehrskontrollen auf der Autobahn bei Arnoldstein einen aus Italien einreisenden LKW angehalten. Im Fahrzeug waren zwei französische Staatsangehörige im Alter von 40 und 41 Jahren. Bei der Überprüfung stellten die Polizisten fest, dass die beiden Männer vor 5 Wochen einen Diebstahl in einem Juweliergeschäft in Klagenfurt begangen haben dürften. Während einer der Männer eine Angestellte ablenkte, soll der andere 3 Goldringe im Wert von mehreren 1.000 Euro aus einer Vitrine gestohlen haben. Die Männer wurden nach der Einvernahme angezeigt. Wegen der Sturmschäden von gestern waren heute früh noch rund 300 Haushalte in Kärnten ohne Strom. Derzeit sind noch etwa 100 Haushalte betroffen, vor allem im Lavantal. Die Monteure der Kärntennetz sind im Einsatz.
1: Die Kärntner Wirtschaft erzielt nach wie vor mehr Wertschöpfung mit Waren und Dienstleistungen für das Ausland als im Inland. Steigende Energiepreise, Zölle und internationale Krisen erschweren die Lage im Export aber massiv. Die heimischen Unternehmen wollen daher künftig stärker innerhalb Europas wachsen. Christian Rosenzopf.
10: In der Kärntner Wirtschaftskammer geht heute der Exporttag über die Bühne. Wirtschaftsdelegierte aus 5 Kontinenten sind zu Gast und sprechen mit Kärntner Unternehmern über Chancen und auch Risiken. Das ist gerade jetzt von Bedeutung, denn gleich 60% der Wertschöpfung in Kärnten wird durch Exporte ermöglicht. Wirtschaftskammerpräsident Jürgen Mandl.
11: Wir reden fast von 90.000 Menschen, die quasi bei Exportorientierten und in der Folgewirkung natürlich bei Zulieferern auch beschäftigt sind. Und das ist schon sehr, sehr bedeutsam. Und man vergisst auch hier ein bisschen, dort kommt der Wohlstand her.
10: Derzeit wird die Situation durch die allgemeine Unsicherheit und auch blockierte Handelswege erschwert. Der Außenhandel müsse daher neu gedacht werden und Europa stärker in den Fokus rücken, sagt Manfred Wilchemer, Vorstandssprecher der Raiffeisen Landesbank.
12: Ich glaube, es ist gut, immer die Augen offen zu halten und sich nach neuen Märkten umzusehen. Das geht um das Thema Lieferketten, es geht um das Thema Wettbewerbsfähigkeit, es geht um das Thema hier in Europa die Chancen wieder mehr zu nutzen und auch die Abhängigkeiten vielleicht von gewissen Themen zu reduzieren.
10: Bemerkenswert aber auch, dass nach Deutschland bereits China der zweitwichtigste Markt für die Kärntner Wirtschaft ist. Hemmerkircher Schneider, Leiterin der Außenwirtschaft.
13: Kärnten hat im Unterschied zu ganz Österreich eine stark positive Handelsbilanz mit China und das macht zu 90% der Maschinen- und Anlagenbau aus. China setzt mittlerweile ganz stark auch auf Qualität. Unsere Industriebetriebe sind offensichtlich wichtige, verlässliche Partner für Produktionsbetriebe in China.
10: Generell seien Prognosen für die nächsten Monate zwar schwierig, die Wirtschaftskammer glaubt aber, dass viele Exportpartner trotz der Krise erhalten bleiben, weil viele Geschäftsbeziehungen über Jahre aufgebaut wurden.
1: 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Und in Kärntnerisch Gret stellen wir wieder ein Mundartwort vor. 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Auch wenn es gestern und heute geregnet hat, Kärnten kämpft mit einer historischen Trockenheit. Das Frühjahr war das niederschlagsärmste der Messgeschichte. Dürstende Böden lautet daher der Titel der ORF Kärnten Streitkultur heute Abend mit Lisanat Messnick. Aus der Landwirtschaft wird der Ruf nach künstlicher Bewässerung lauter, doch die Regeln zur Wasserentnahme sind streng. Lisa, wie weit ist man denn in puncto Bewässerung in Kärnten?
14: Je noch befindet sich die Infrastruktur dafür in den Kinderschuhen. Das Interesse an Bewässerungsanlagen ist zwar groß, Anträge beim Land werden aber kaum gestellt, weil Anlagen wie Speicherteiche teuer und die Auflagen im Wasserrecht und Naturschutz hoch sind. Ein Großteil des Wassers zur Bewässerung in Kärnten wird derzeit noch aus Fließgewässern entnommen. Die aktuell niedrigen Pegel dort verstärken aber jetzt die Situation. Das Gleiche gilt für Wasserentnahmen aus Brunnen und damit aus dem Grundwasser, das eigentlich als Trinkwasserreserve gilt. Damit steigen die Nutzungskonflikte, etwa wenn es um Poolbefüllungen oder Gartenbewässerung geht. Und es wird deutlich, der Kampf um das Wasser beginnt dann, wenn es knapp wird.
1: Wer diskutiert denn am Abend mit?
14: Die neue Landesrätin für Wasserrecht, Marika Lager-Böllinger von der SPÖ, hat zugesagt, genauso wie Landwirtschaftskammerpräsident Siegfried Huber und auch Behördenvertreter Gernot Kobolschnik. Aber auch ein Bewässerungsexperte aus Niederösterreich wird extra anreisen und uns über den Machfeldkanal, eines der bedeutendsten Bewässerungsprojekte Österreichs, informieren. Und auch der Landwirt Andreas Planegger, der seit vergangenem Jahr als einer der wenigen eine Bewässerungsanlage in Kärnten betreibt, wird seine Erfahrungen mit uns teilen. Und Sie können uns natürlich auch Ihre Erfahrungen mitteilen per Mail oder rufen Sie uns an. Wir starten um kurz nach 20 Uhr. Ich freue mich auf die Diskussion.
1: Danke, Lisa Nadmesnik, und wir kommen damit zum Wetter. Am Nachmittag kann es von den Karnischen Alpen bis zur Choralpe oder auch in den Tauern zu einzelnen gewittrigen Schauern kommen. Meist bleibt es aber trocken, Höchstwerte heute 19 bis 25 Grad. Morgen Dienstag scheint zunächst einige Stunden die Sonne, am Nachmittag ziehen dichtere Wolken durch, die ab dem Abend in Oberkärnten erste Schauer bringen. Der Regen breitet sich dann in der Nacht auf Mittwoch aus, teils kann es dann kräftig schütten. Die Höchstwerte morgen 22 bis in Unterkärnten 27 Grad. Und aktuell hat es in Klagenfurt 23 Grad. Das war das Mittagsjournal mit Christoph Glanschnick. Danke für Ihr Interesse.
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1: Am Mikrofon ist Tina Hanrech. Die Arbeitslosenzahlen steigen in Österreich seit mehr als 3 Jahren an. Im Mai waren 378.000 Menschen arbeitslos oder in einer Schulung. Das ist immerhin nur noch ein kleines Plus von 0,8%. Maria Kern, warum ist es aber so, dass die Arbeitslosigkeit bei Frauen steigt, während sie bei Männern sinkt?
2: Das liegt vor allem daran, dass die Arbeitslosenzahlen in typischen Frauenbranchen wie dem Handel nach wie vor steigen. Außerdem wird das Frauenpensionsalter sukzessive angehoben. Das führt zu mehr Arbeitslosigkeit bei älteren Frauen. Bei den Männern wirkt sich dagegen positiv aus, dass die Arbeitslosenzahlen in der Industrie mittlerweile stagnieren und dass sie im Bausektor zurückgehen.
1: Und wie haben sich die Arbeitslosenzahlen in den Bundesländern entwickelt?
2: Da gibt es große Unterschiede. In 5 Bundesländern ist die Arbeitslosigkeit im Mai bereits geringfügig gesunken. Am stärksten war der Rückgang mit knapp 2% in Kärnten. In 4 Bundesländern gab es dagegen nach wie vor steigende Arbeitslosenzahlen. Am größten war der Anstieg mit 5% in Niederösterreich, gefolgt von der Steiermark mit 4%.
1: Ab heute gelten Sterbeverfügungen in Österreich unbefristet. Das Sterbeverfügungsgesetz ermöglicht sterbewilligen Personen, ihr Leben durch assistierten Suizid zu beenden. Voraussetzung dafür ist eine sogenannte Sterbeverfügung. Diese musste bislang jährlich erneuert werden. Der Verfassungsgerichtshof hat 2024 diese Regelung aber aufgehoben. Eine Neuregelung des Gesetzes steht noch aus. In Äthiopien finden heute die ersten Wahlen seit dem Bürgerkrieg statt. Zur Wahl stehen 47 Parteien. Ein Machtwechsel gilt allerdings als äußerst unwahrscheinlich. Die Regierungspartei von Premierminister Abiy Ahmed gilt als klarer Favorit. In Teilen des Landes kann zudem gar nicht gewählt werden. Leonie Heitz berichtet.
3: Mehr als 50 Millionen der über 130 Millionen Einwohner sind wahlberechtigt, doch in mehreren Landesteilen wird nicht abgestimmt.

0: Offiziell aus Sicherheitsgründen, etwa in der umkämpften Region Tigray. Die Oppositionspolitikerin Mistress Selassie Tamerat spricht von massiver Repression. Wir haben Angst, dass wir verhaftet oder sogar ermordet werden. Premierminister Abiy Ahmed regiert seit 2018. Anfangs galt er als Reformer und erhielt 2019 den Friedensnobelpreis für den Friedensschluss mit Eritrea. Der Krieg in Tigray hat dieses Bild jedoch beschädigt. Die Regierung verweist auf wirtschaftliche Erfolge. Beobachter sehen dagegen ein zunehmend autokratisches System.
1: Der Mai ist mit ungewöhnlich vielen Hitzetagen zu Ende gegangen. An 8 Tagen wurden in Österreich Temperaturen von mindestens 30 Grad gemessen. Spitzenreiter ist Lienz in Osttirol. Dort wurde mit 33,3 Grad vergangene Woche ein Hitzerekord aufgestellt. Das waren die Nachrichten mit Tina Hanreich. Und damit zum Wetter.
2: Heute Nachmittag wechseln mehr oder weniger dichte Wolken mit etwas Sonnenschein. Dazu ziehen auch noch ein paar teils gewitterige Regenschauer durch. Und zwar vor allem vom Tiroler Unterland bis nach Niederösterreich. Häufig weht lebhafter, im Osten in der Obersteiermark und im Lungau auch kräftiger Nordwestwind. Die Temperaturen erreichen meist nur 16 bis 22 Grad, mit mehr Sonne besonders im Süden bis zu 25. Morgen dann überwiegend sonnig und deutlich wärmer. Im Westen im Laufe des Tages war mehr und mehr Regenschauer und Gewitter. So viel zum Wetter mit Jörg Stieboer.

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1: Am Mikrofon ist Tina Hanreich. Heute hat am Wiener Landesgericht ein durchaus historischer Prozess begonnen. Vor Gericht stehen zwei syrische ranghohe Angehörige des ehemaligen Assad-Regimes. Den beiden Männern wird Folter vorgeworfen. Sie sollen zahlreiche Gefängnisinsassen geschlagen und erniedrigt haben. Beide Männer betonen, dass sie unschuldig sind. Es ist das erste Mal, dass in Österreich ein solches völkerrechtliches Strafverfahren stattfindet. Aus dem Landesgericht berichtet Beate Tomasowitsch.
2: Die Folterungen sollen in Gefängnissen in Raqqa zwischen 2011 und 2013 stattgefunden haben. Einer der beiden Angeklagten war dort General des syrischen Geheimdienstes, der andere Chef der Kriminalpolizei. Seit 2015 sind beide in Österreich. Völkerrechtliche Verträge sehen vor, dass Verfahren, die völkerrechtliche Straftaten betreffen, auch in anderen Ländern geführt werden dürfen. Der Staatsanwalt hat in seinem Eröffnungsplädoyer die damalige Situation in Syrien erklärt. Der arabische Frühling wurde vom Assad-Regime brutal niedergeschlagen, Demonstranten wurden verhaftet und gefoltert. Man wollte die Bevölkerung einschüchtern. Und an diesen Folterungen waren fast alle Sicherheitsbehörden beteiligt und eben auch die beiden Angeklagten, so der Staatsanwalt. Beide Angeklagten haben sich nicht schuldig bekannt. Die Verteidiger streichen hervor, dass nicht das Assad-Regime vor Gericht stehe, sondern nur die beiden Angeklagten. Und diese haben nichts getan.
1: Der Krieg im Libanon eskaliert weiter. Der israelische Ministerpräsident Netanyahu hat neue Angriffe auf Ziele der Hisbollah in Beiruts Vororten angekündigt. Viele Bewohner flüchteten. Netanyahu begründet die Anordnung damit, dass die pro-iranische Hisbollah wiederholt gegen die Waffenruhe im Libanon verstoßen habe. Bei der Präsidentschaftswahl in Kolumbien hat gestern kein Kandidat die absolute Mehrheit erhalten. Bei einer Stichwahl werden sich jetzt der ultrarechte Kandidat und der linke Regierungskandidat gegenüberstehen. Ernst Kernmeier berichtet aus Kolumbien.
3: Es wird die Auseinandersetzung der politischen Extreme in Kolumbien. Entsprechend schmutzig dürfte der Wahlkampf bis zur Stichwahl am 21. Juni werden. Banditen, die mit der Guerilla unter einer Decke stecken würden, nennt der ultrarechte Politikaußenseiter Abelardo de la Espreya seine Gegner. Für den linken Iván Cepeda ist de la Espreya der Vertreter des Faschismus. Cepeda will die Politik des linken Präsidenten Gustavo Petro fortsetzen. Er galt gestern eigentlich als Favorit, ist mit knapp 41% der Stimmen aber nur Zweiter geworden. Petro und Cepeda haben prompt die Korrektheit der Wahl angezweifelt.
1: Österreicherinnen und

0: Österreicher kaufen gerne und viel im Internet ein. Die Umsätze im Onlinehandel sind auf ein neues Rekordhoch gestiegen. Im Vorjahr ist der Bruttoumsatz um mehr als 9% gestiegen. Am liebsten wird bei Amazon, Temu und Zalando eingekauft. Besonders beliebt beim Online-Shopping sind Pflegeprodukte, Lebensmittel und Mode. Das waren die Nachrichten mit Tina Hanreich. Und jetzt zum Wetter.
1: Wechselhaft und zum Teil sehr windig geht es durch den Nachmittag. Weiterhin ziehen einige Regenschauer und einzelne Gewitter durch, vor allem vom Tiroler Unterland bis nach Niederösterreich. Einzelne gewitterige Schauer entstehen jetzt aber auch an der Grenze zu Slowenien. Dazwischen zeigt sich in vielen Regionen die Sonne, etwas länger in Vorarlberg und im Süden. Nur 12 Grad hat es in Bad Mitterndorf, 25 in Dellach im Trautal. Morgen dann überwiegend sonnig und deutlich wärmer, im Westen aber allmählich wieder Regenschauer und Gewitter. So viel zum Wetter mit Jörg Stieboer.

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1: Am Mikrofon ist Tina Hanreich. Bei einer Schwerpunktaktion vor wenigen Tagen hat der Verfassungsschutz österreichweit insgesamt 14 Hausdurchsuchungen durchgeführt und 6 Personen festgenommen. Darunter einen syrischen Staatsangehörigen, der in einem Camp im Irak Personen für den Islamischen Staat ausgebildet haben soll. Annabel Amini berichtet.
2: Die Staatsanwaltschaften Linz, Leoben, Wien und Innsbruck ermitteln. Die Staatsanwaltschaft Linz wirft einem syrischen Asylwerber vor, bereits 2016 im Irak für die Terrormiliz Islamischer Staat tätig gewesen zu sein. Sprecherin Ulrike Breiteneder.
3: Und zwar sogar auf mittlerer Führungsebene als Ausbildner und Trainer in einem Camp.
2: Der Syrer befindet sich derzeit in Linz in Untersuchungshaft. Die Staatsanwaltschaft Leoben führt Ermittlungen gegen 2 Personen. Sprecherin Annika Meierhofer.
4: Wegen des Verdachts des Verbrechens der kriminellen Organisation und des Verbrechens der terroristischen Vereinigung.
2: Dabei geht es um Tathandlungen im Zeitraum der letzten beiden Jahre. Bei den Hausdurchsuchungen wurden mehrere Mobiltelefone, Laptops und Messer sichergestellt.
1: Die USA und der Iran haben trotz einer derzeit geltenden Waffenruhe gegenseitige Angriffe gemeldet. Die USA griff nach eigenen Angaben Militäranlagen nahe der Straße von Hormuz an. Der Iran berichtet über einen Angriff auf einen US-Stützpunkt. Der Standort wurde allerdings nicht genannt. US-Präsident Trump äußerte sich heute dennoch optimistisch zu den Verhandlungen. Der Iran wolle unbedingt ein Abkommen schließen und dieses werde für die USA und ihre Verbündeten von Vorteil sein, schrieb er auf seiner Plattform Truth Social. Der US-Konzern Moderna entwickelt einen Impfstoff, um auf den Ebola-Ausbruch im Osten der Demokratischen Republik Kongo zu reagieren. Gesundheitsbehörden weltweit suchen derzeit mit Hochdruck nach medizinischen Lösungen, um die Ausbreitung einzudämmen. Bisher wurden mehr als 900 Verdachtsfälle und über 220 mutmaßliche Todesfälle im Zusammenhang mit der Krankheitswelle registriert. Wir kommen zum Sport. Im Achtelfinale der French Open war Endstation für Anastasia Potapova. Die Neo-Österreicherin verliert nach hartem Kampf gegen Anna Kalinskaya. Gerhard Prohaska berichtet.
5: Ja, es war ein fast dreistündiger Kampf gegen die Nummer 24 der Welt mit vielen Auf und Abs. Anastasia Potapova hat im ersten Satz mit 4:1 geführt, dann noch mit 4:6 verloren. Im zweiten Satz findet die Neo-Österreicherin zurück ins Spiel und gewinnt mit 6:2 und in der Entscheidung setzt sich Kalinskaya dann im Tiebreak denkbar knapp mit 10:7 durch. Bitter, denn die 25-jährige Potapova hatte die Möglichkeit auf den Einzug in das erste Viertelfinale ihrer Karriere. Am Ende bleibt zumindest das Erreichen des Achtelfinales und ein Sprung in der Weltrangliste unter die Top 30. Dazu gibt es als Preisgeld ein Trostpflaster von 285.000 Euro.
1: Das waren die Nachrichten mit Tina Hanreich. Und jetzt zum Wetter.
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1: Am Mikrofon ist Tina Hahnreich. Die überraschende Erhöhung der Selbstbehalte in der Krankenversicherung für den öffentlichen Dienst sorgt weiter für Aufregung. Am Wochenende wurde bekannt, dass die rund 1,3 Millionen Versicherten schon ab heute mehr für ihren Arztbesuch zahlen müssen. Und zwar 20% statt bisher 10% Selbstbehalt. Der Ärger über die kurzfristige Belastung ist groß, berichtet Julian Paschinger.
2: Von der Erhöhung betroffen sind Lehrerinnen genauso wie Eisenbahner oder Arbeiter im Bergbau. Ein Besuch beim Hausarzt kostet sie künftig etwa 5,40 Euro statt 2,70 Euro. Nach den schwachen Gehaltsabschlüssen für die kommenden zwei Jahre sei das die nächste Belastung für öffentlich Bedienstete, sagt FPÖ-Abgeordneter Werner Herbert.
3: Was insbesondere ältere Bedienstete, die ja erfahren sind, ist, oft nicht so fit sind wie die Jungen und daher höchstere Arzthonorationen in Anspruch nehmen müssen, eine massive Verstärkung der finanziellen Lage darstellen.
2: Die zuständige Krankenkasse argumentiert die Erhöhung mit der angespannten Budgetsituation. Die alternde Bevölkerung brauche immer mehr medizinische Leistungen. Man wolle aber die Qualität der Behandlungen erhalten.
1: Mit dem kommenden Schuljahr sollen Schulen, in denen besonders viele Kinder mit mehr Förderbedarf sind, zusätzliches Unterstützungspersonal bekommen. Die Ausschreibungen für diesen sogenannten Chancenbonus beginnen jetzt, teilte das Bildungsministerium mit. 65 Millionen Euro jährlich sollen in rund 800 neue Stellen fließen. Gefördert werden neben Lehrpersonen etwa auch Schulpsychologinnen und Psychologen oder Sozialarbeiterinnen und Sozialarbeiter. Gestern Abend hat es in Liesing in Wien einen blutigen Streit gegeben. In einer Wohnung soll eine 17-jährige Jugendliche einen 33-jährigen Mann niedergestochen haben. David Pichler berichtet.
4: Die beiden streiten sich in der Wohnung des Mannes. Warum und worüber ist noch nicht klar. Jedenfalls dürfte die 17-Jährige während des Streits mit einem Messer auf den 33-jährigen Mann losgegangen sein. Ihm ist in den Rücken gestochen worden, Polizeisprecher Philipp Haslinger.
5: Ja, durch einen Messerstich erlitt der 33-Jährige eine lebensgefährliche Verletzung, soll sich laut meisten Informationen aber nicht mehr in Lebensgefahr befinden.
4: Während der Mann ins Krankenhaus gebracht wird, wird die Jugendliche festgenommen. Neben dem großen Altersunterschied gibt es noch einen anderen Gegensatz. Verwandt sind die zwei nicht. Sie ist Russin, er hat türkische Wurzeln.
5: Es ist noch nicht klar, in welchem Beziehungsstatus oder wie die zwei zusammengehört haben.
4: Diese Frage und was überhaupt genau passiert ist, wollen die Ermittlerinnen und Ermittler beim Verhör herausfinden. Auch das Opfer soll befragt werden, sobald es geht.
1: Michael Wagner legt sein Amt als Sportdirektor der Wiener Austria mit sofortiger Wirkung zurück. Das gab der Bundesliga-Club vor kurzem bekannt. Der 50-jährige Ex-Spieler hatte erst in der vergangenen Saison im November den Job von Manuel Ortlechner übernommen. Das waren die Nachrichten mit Tina Hahnreich. Und jetzt zum Wetter.
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2: Herzlich willkommen zum Journal um 5. Das sind unsere Themen. Immer mehr Frauen in Österreich ohne Job. Matija will Ungarns Präsident absetzen. Und letztes WM-Testspiel heute Abend. Im Journalstudio begrüßt sie Tina Hanreich. Die Zahl der Arbeitslosen steigt in Österreich seit mehr als 3 Jahren an. Aber nicht mehr so stark wie etwa noch zu Jahresbeginn. Konkret waren im Mai noch mehr als 378.000 Menschen arbeitslos oder in einer Schulung. Das sind nur noch um 0,8% als vor einem Jahr. Bei den Männern sinken die Arbeitslosenzahlen sogar, bei den Frauen steigen sie allerdings weiter an, berichtet Maria Kern.
3: Im Mai waren rund 182.000 Frauen arbeitslos oder in einer Schulung. Das sind um 4,2% mehr als vor einem Jahr. Das liegt einerseits an wachsenden Arbeitslosenzahlen in typischen Frauenbranchen wie dem Handel und dem Gesundheits- und Sozialbereich. Andererseits hängt es mit dem steigenden Pensionsalter zusammen, dass mehr ältere Frauen arbeitslos sind. AMS-Vorständin Petra Traxl.
4: Hier muss man aber positiv sehen, dass wesentlich mehr Frauen, nämlich 18.000, gegenüber dem Vorjahr in Beschäftigung geblieben sind. Also da hat die Medaille zwei Seiten, eine positive, eine negative.
3: Positiv ist auch, dass die Arbeitslosenzahlen bei den Männern im Mai um 2% gesunken sind. Konkret sind sie etwa am Bau zurückgegangen und in der Industrie stagnieren die Zahlen mittlerweile immerhin.
2: Seit 4 Monaten verhandelt die Dreierregierung über die Wehrpflicht. Eine Einigung ist nicht in Sicht. Staatssekretär und ÖVP-Regierungskoordinator Alexander Pröll bringt deswegen einmal mehr die Volksbefragung dazu ins Spiel.
5: Sollte man sich nicht einigen werden können, wird man darüber wieder nachdenken müssen. Uns geht es darum, dass wir sicherheitspolitisch in turbulenten Zeiten leben. Das sieht man weltweit. Und insofern brauchen wir rasch eine Lösung. Sollte es keine Einigung geben, kommt das natürlich wieder aufs Tapet.
2: Der Iran hat die Verhandlungen mit den USA ausgesetzt. Das berichtet die iranische Nachrichtenagentur Tasnim. Grund sind demnach die anhaltenden israelischen Angriffe im Libanon. Die Gespräche sollen erst dann weitergehen, wenn die Forderungen des Irans erfüllt sind, heißt es. Dazu zählen ein sofortiges Ende der Einsätze im Libanon und der vollständige Rückzug Israels aus den dort besetzten Gebieten. Nach Ungarn jetzt, wo Premier Peter Madja den Präsident und Orbán-Gefolgsmann Tamás Sulyok absetzen möchte. Nachdem der Präsident nicht freiwillig gehen möchte, soll ihn nun eine Verfassungsänderung aus dem Amt entfernen. Teresa Kulovic.
6: Nachdem Präsident Tamás Sulyok eine bis gestern gesetzte Frist verstreichen hat lassen, um freiwillig zurückzutreten, wird Ungarns Premier Peter Madja ein Amtsenthebungsverfahren einleiten.
7: Ich kann sagen, dass dieser Prozess etwa einen Monat dauern wird. Wir werden versuchen, die notwendige Gesetzgebung so schnell wie möglich zu verabschieden.
6: Die dafür notwendige Zweidrittelmehrheit hat Madja bei der Wahl im April bekommen. Genaueres will er noch mit seiner Partei besprechen. Auch ob es dann eine direkte Präsidentenwahl geben soll oder weiterhin der Präsident vom Parlament gewählt wird. Der ungarische Präsident hat zwar wie in Österreich eine stark repräsentative Rolle, er kann allerdings Gesetzesvorhaben mit einem Veto in die Länge ziehen. Eine Sorge des neuen Premiers, weshalb er den Präsidenten austauschen will.
2: Und jetzt zum Sport. Heute Abend ist der letzte Auftritt der Fußballnationalmannschaft auf österreichischem Boden. Am Donnerstag hebt dann der WM-Flieger Richtung USA ab. Daniel Kulowitz, gegen Tunesien will sich das ÖFB-Team jetzt noch einmal positiv verabschieden.
8: Und das wird nochmal ein richtiger Härtetest, denn auch Tunesien ist WM-Teilnehmer und ÖFB-Teamchef Ralf Rangnick hat diesen Gegner bewusst ausgewählt. Tunesien ähnelt von der Spielweise dem ersten WM-Gruppengegner Jordanien.
9: Damit meine ich jetzt nicht, dass sie die gleiche Qualität haben, sondern die Art und Weise, wie sie spielen. Das war eigentlich auch der Grund, warum ich sofort Ja gesagt habe, ob wir gegen Tunesien spielen wollen.
8: Bedenken, dass sich der eine oder andere Spieler da schonen könnte, um ja keine Verletzung mehr vor der WM zu riskieren, hat der Teamchef nicht. Außerdem will sich der eine oder andere Spieler ja vielleicht am letzten Drücker doch auch noch für eine WM-Startelf empfehlen.
9: Mit angezogener Handbremse kannst du kein Spiel bestreiten, was aber nicht bedeutet, dass man jetzt in Situationen, keine Ahnung, Kopf und Kragen riskiert.
8: Für das letzte Match der Österreicher auf heimischem Boden gegen Tunesien. Heute sind 32.000 Karten verkauft. Am Pfiff im Happelstadion 20.45 Uhr.
2: Das war das Journal um 5 mit Tina Hanreich.
1: Und nun zu Romy Sigurd-Klippstätter und den Kärntner Themen des Tages.

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Das war I Rise bei Madonna. Hallo liebe Zuhörende und willkommen zur diesjährigen Pride-Month-Folge von Queer Voices. Falls ihr heute zum ersten Mal einschaltet, herzlich willkommen bei Queer Voices, der Radiosendung für queere Stimmen und Themen hier auf Radio Agora 105.5. Mein Name ist Nadja und ich versorge euch einmal im Monat mit Updates aus der queeren Community, dem ein oder anderen Interview oder thematischen Schwerpunkt und natürlich einer ganzen Menge an Musik. Und da die heutige Folge ganz im Zeichen des Pride Month steht, geht es hier auch gleich weiter mit einem Song, der von vielen als die queere Hymne schlechthin bezeichnet wird. Ich gebe euch mal einen kurzen Moment, vielleicht könnt ihr ihn ja erraten. Und wenn eure Antwort Born This Way von Lady Gaga war, dann liegt ihr damit goldrichtig. 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

Feminine Nomenon von Chapel Roan, ein weiterer Song, der auf einer Pride absolut nicht fehlen darf. Aber warum genau gibt es jetzt eigentlich die Pride und den Pride Month? Was genau hat das alles mit dem Stonewall Inn zu tun und warum werden Regenbogenparaden vielerorts auch als CSDs bezeichnet? Über all das sprechen wir jetzt. Kurzum, die Pride ist eine Demonstration, die ihren Ursprung im Beginn der modernen LGBTIQ+-Bewegung hat. Es ist das Jahr 1969 in New York City. Queere Menschen können sich kaum bis gar nicht in der Öffentlichkeit zeigen, ohne Diskriminierungserfahrungen zu machen oder um ihre eigene Sicherheit fürchten zu müssen. Einige wenige Clubs und Lokale jedoch erlauben es der Community, sich dort offen zu bewegen. Nach einiger Zeit kommt es genau in diesen Clubs und Lokalen immer öfter zu vermeintlich willkürlichen Razzien der Polizei. Menschen werden aufgrund ihrer queeren Identität festgenommen. Doch in der Nacht zum 28. Juni entscheidet die lokale Community im Stonewall Inn, sich zur Wehr zu setzen. Eine Entwicklung, die tagelange Proteste und etliche Debatten rund um die Rechte von queeren Menschen zur Folge hat und somit die moderne LGBTIQ+-Bewegung begründet hat. Seit 1970 finden Protestparaden statt, die an diesen Tag erinnern. Zuerst nur in den USA, aber schnell auch in Europa und heutzutage in den verschiedensten Regionen der Welt. Und der Juni wird zum Pride Month erklärt, einem Monat, der sich der Geschichte von queeren Menschen widmen soll. Und was hat es jetzt also mit dem CSD auf sich? Die Abkürzung steht für Christopher Street Day, in Anlehnung an die Christopher Street, in der der Stonewall Inn zu finden war. Was ich hier ebenfalls noch gerne erwähnen möchte: Es waren vorrangig Drag Queens und Trans People of Color, die diesen Kampf gegen die Stigmatisierung von queeren Menschen kämpften. Also genau jene Personen, die auch heute noch am stärksten von außerhalb der Community und manchmal auch von innerhalb der Community diskriminiert werden. Viele queer Cis-Menschen zur damaligen Zeit hielten sich entweder aus Angst im Hintergrund oder drängten genderqueere Menschen bewusst an den Rand der Bewegung, um die Gunst der allgemeinen Gesellschaft zu erhalten. Das ist leider ein trauriger historischer Fakt, den wir besonders in Anbetracht der aktuellen Situation von transgeschlechtlichen und genderqueeren Menschen nicht vergessen dürfen. Diese Community kann viel schaffen, aber wir müssen uns gegenseitig unterstützen. Alle Hände müssen an einem Strang ziehen. Eine ähnliche Message vermittelt der Song Hands, geschrieben zum Gedenken an die Opfer einer queerfeindlichen und rassistischen Schießerei im Pulse Nightclub in Florida im Jahr 2016. Und genau diesen Song möchte ich euch jetzt vorspielen.

Das war Ellie Lieb mit Young Love, einer meiner absoluten Lieblings-Love-Songs. Vor der Songpause habe ich kurz über die Geschichte des Pride Month und die Entstehung der Regenbogenparade gesprochen. Gefühlt jedes Jahr bekommen wir aber dennoch die Frage gestellt, ob es das denn alles nach wie vor brauchen würde. Am Tag der diesjährigen Pride in Klagenfurt-Zollowitz, auf die ich in dieser Sendung auch noch zu sprechen kommen werde, habe ich mich in einem Interview dazu geäußert und werde jetzt mein Bestes tun, meine Aussage diesbezüglich zu wiederholen. Die Pride ist sowohl politischer Protest als auch eine Zelebrierung unserer Community. Sie steht für Sichtbarkeit und einen Safe Space oder Safer Space. Dafür, dass wir uns nicht oder nicht mehr verstecken müssen, sondern einfach so sein können, wie wir sind. All diese Möglichkeiten wurden von uns und vor allem von unseren VorgängerInnen hart erkämpft. Aber, und das muss ich leider ganz deutlich sagen, unsere Rechte sind leider nicht in Stein gemeißelt. Sie können uns auch wahnsinnig schnell wieder genommen werden, wenn plötzlich Personen an der Macht sind, die der Community gegenüber nicht wohlgesonnen sind. Schauen wir in die USA, wo nun auch Transpersonen von der Einwanderungsbehörde verfolgt und ihre Rechte auf Wahlen oder Teilhabe am öffentlichen Leben infrage gestellt werden. Wo Geschichte umgeschrieben wird, um ein transfeindliches Narrativ zu unterstützen. Oder schauen wir nach Ungarn, wo das Ausleben von Homosexualität als Propaganda verboten ist und mit Pädophilie gleichgesetzt wird. Ja, wir haben uns viele Rechte erkämpfen können. Und dennoch müssen wir uns vor den Launen ein paar machtgieriger und rückschrittlich denkender Politiker fürchten, die uns diese wieder wegnehmen wollen. Dafür demonstrieren wir. Für den Erhalt unserer Rechte und Integrität. Und für all jene Menschen auf der Welt, die es nicht können, die sich nicht frei bewegen können und frei so lieben und leben können, wie sie sind. Sichtbarkeit ist dabei ein besonders wichtiges Thema. Wenn wir sichtbar sind und im Dialog mit anderen Menschen treten, dann bröckelt die Vorstellung einer ominösen, gesichtslosen Bewegung. Es ist leicht, etwas zu hassen, das man nicht kennt. Aber wenn plötzlich Namen und Gesichter hinter diesen Identitäten stecken, wenn es nicht mehr nur die anderen sind, sondern vielleicht eine Nachbarin, die eigene Verwandtschaft oder der Geschichtslehrer des eigenen Kindes, dann fangen viele Menschen zum Nachdenken an. Aus genau diesem Grund ist der nächste Song auch so unfassbar wichtig für mich. Als Nemo 2024 als erste nicht-binäre Person den ESC gewonnen hat, hat mir das als selbst nicht-binäre Person so viel Hoffnung gegeben. Und dann auch noch mit einem Song, der Nicht-Binarität und das Finden zum eigenen Selbst so wahnsinnig gut darstellt. Hier ist für euch The Code von Nemo.

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1: Both von Todrick Hall. Ein Song, der mir wahnsinnig viel Gender-Euphoria gibt und einfach krass Stimmung macht. Und das passt hervorragend zu unserem nächsten Thema, denn jetzt geht es um die Pride 2026 in Klagenfurt-Zollorbitz, die am 30.05. stattgefunden hat. Und was soll ich sagen? Es war ein absolut gelungener Tag. 1.100 Personen haben bei bestem Wetter für Vielfalt, Sichtbarkeit und Akzeptanz demonstriert. Der Goethepark wurde zu einem bunten Safe Space und Ort der Begegnung für die Community und ihre Allies. Wenn ihr die Sendung schon länger verfolgt, dann wisst ihr vermutlich bereits, dass ich bereits seit mehreren Jahren Versammlungsleitung für die Pride in Klagenfurt-Zollorbitz bin. Das heißt, ich melde die Demonstration bei der Polizei an und schule die OrdnerInnen, die mit uns im Organisationsteam für Sicherheit während des Umzugs sorgen. Einerseits kann das eine wahnsinnig fordernde Aufgabe sein und ist es auch jedes Jahr, aber andererseits ist es auch so eine lohnende und herzerfüllende Tätigkeit. Wenn man dann den Paradenzug anführt, sich umdreht und die ganzen Menschen sieht, die für dieses Event zusammenkommen und gemeinsam Liebe und Vielfalt feiern. Es gibt einen Song, den ich mit diesem Gefühl verbinde. Dieser Moment, wenn all die Spannung von mir abfällt, wenn ich weiß, dass all unsere Mühen erfolgreich waren und ich einfach nur noch genießen kann, was diese großartige Community auf die Beine gestellt hat. Und genau dieser Song kommt jetzt für euch. Hier ist

Das war Cher mit Believe und auch diesen Song haben wir auf der diesjährigen Pride-Parade in Klagenfurt zu Lobitz gehört. Nämlich ganz am Schluss, als wir alle gemeinsam in den Goethepark marschiert sind. Sozusagen ein krönender Abschluss für die Veranstaltung. Unsere Pride ist somit zwar vorbei, aber keine Sorge, es gibt noch genug andere Prides in Österreich, die sich auf euren Besuch freuen. Heute möchte ich besonders zwei davon hervorheben, nämlich einerseits die Pride Spital am 13.06., die heuer zum 6. Mal stattfindet, und die Pride Villach am 4.07., die heuer das erste Mal veranstaltet wird. Also markiert euch die Termine auf jeden Fall im Kalender und wir sehen uns dort. 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Der Termin am Freitag, dem 5.06., ist restlos ausverkauft. 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Und mit dem Stichwort Queens gehen wir jetzt in die letzte Songpause für heute. Hier kommt für euch Perfume Genius mit Queen. Duh.

Das war It's Not Right, But It's Okay von Whitney Houston. Und wir sind damit am Ende der heutigen Folge von Queer Voices, dem Pride Month Special, angekommen. Ich weiß nicht, wie es euch beim Zuhören ging, aber für mich war das in der Produktion sicher eine der emotionalsten Folgen, die ich je gemacht habe. Ich bin einfach so wahnsinnig froh und stolz, dass die Pride 2026 so gut über die Bühne gegangen ist, dass der Pride Month nun gestartet hat und dass ich trotz des Gegenwinds, den wir immer noch von der Gesellschaft bekommen, tagtäglich spüre und sehe, wie widerstandsfähig und liebevoll diese Community ist. Ich hoffe, ihr könnt euch ein bisschen was von dieser Energie mit in die kommende Zeit nehmen. Falls ihr Themenvorschläge für eine zukünftige Sendung habt oder ein Feedback dalassen wollt, schreibt uns gerne unter queerklagenfurt@gmail.com. Danke für euer offenes Ohr. Das nächste Mal hört ihr mich dann am 6. Juli. Und hier gibt es für euch zum Abschluss Standout Fit-In von One OK Rock. Happy Pride Month!

Yeah. Es ist wieder Montag. JV86 ist da. Mad Force Zeit auf Radio Agora, 22 Uhr. Schön, dass ihr eingeschaltet habt. Ja, ich habe wieder eine Show mitgebracht. Bunt gemixt, so wie immer. Ganz, ganz viel verschiedene Sachen. Sonst gibt es gar nicht viel zu erzählen. Haas ist, aber sonst. Ich hoffe, ihr habt den Sommerstart alle gut gebockt. Und ja, was habe ich heute mit? Also wirklich bunt gemischt. Freundeskreis, Double X Posse, Specialists, Bum Bum Kunst, Black Poet. Also wirklich quer durch die Bank. Im Hintergrund läuft das Instrumental Halla von Doppelgängers. Extra fetter Beat. Und ja, ich würde sagen, wir lassen die Instrumentals heute wieder durchlaufen, weil Beats sind zu nice zum Skippen. Und was nehmen wir? Genau, das ist The God Fahim mit Running the Town, heißt der Track. Also viel Spaß damit. Wir hören uns bei der Hälfte der Show. Peace.

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1: Die Kaffeebesitzerin Frau Maria tritt heute Abend persönlich auf.
2: Ja. Ali Gay. 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Alltagsschwäche.
3: Ja.

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Yeah, yeah. Das Instrumental kennt sicher jeder. Stan von Eminem, ihr wisst Bescheid. Der Track jetzt gerade war Mad Max von Black Poet. Von Smoke Album. 2019er Stuff. Ja, und dieses schöne Instrumental lassen wir durchlaufen. Wir sind bei der Hälfte der Show angelangt, ungefähr 23 Uhr. Und ich habe noch viel Stuff mitgebracht für eine ganze Stunde. Was habe ich mitgebracht? Loop Troop, Nas, Ansa von die Vermummten, Hightech, Fettes Brot, also wirklich quer durch die Bank hätte extra für flippige Show. Und ich würde sagen, wir starten die zweite Hälfte der Show mit DJ Crush, jeden. Mugetsu heißt der Track von 1998. Brett. Und wir hören uns am Schluss der Show. Peace.

0: heute haben wir eine ganz besondere Sendung. Die Sendung dauert heute 2 Stunden und wir haben 2 Anlässe zu feiern. Einerseits 900. Sendung von Absolute Rock, der Classic Rock Hour, die Sendung, die jetzt nur bei Radio Agora läuft, aber dann im CBA zum Nachhören ist. Und außerdem habe ich heute einen ganz speziellen Gast, den Andreas, einer meiner ältesten und besten Freunde. Andreas, herzlich willkommen.
1: Hallo, lieber Wolfgang. Danke für die Einladung.
0: Ja, und der Grund, wieso der Andreas heute bei mir hier sitzt, ist, dass er genau heute seinen 60. Geburtstag feiert. Alles, alles Gute, lieber Andreas.
1: Dankeschön, unglaublich, aber wahr.
0: Auch bei mir ist es bald soweit. Ich habe halt noch ein paar Wochen oder Monate Zeit. Aber dann bin ich auch im Club der 60er. Andreas, wir haben ja schon heute eine Stunde gehabt. Da sind wir ein bisschen auf deine musikalischen Wurzeln, auf deine Tätigkeit im Musikbusiness eingegangen. Du bist ja selbst Tontechniker, aber auch Musiker.
1: Begonnen hat alles mit der Musik, mit Klavierunterricht in den jüngsten Jahren und dann
0: bis zur Mittelstufe.
1: Bis zur Mittelstufe, genau, am Konservatorium. Und dann Gründen der ersten Bands, aufs Klavier pfeifen und eher elektronische Keyboards liebgewinnen. Und so ist das Ganze dann losgegangen. Und dann Umzug nach Wien, Studium, Interesse für Tontechnik. Das ist so der Kurzdurchlauf und dann Einstieg in das Berufsleben im Bereich Musik und Ton.
0: Eine deiner Stationen war ja in Wien, dass du als Tontechniker im Metropol gearbeitet hast. Und da haben wir jetzt auch die erste Musik.
1: Ja, also das Metropol war für mich der Berufsstart. Ein Jahr war ich dort der sogenannte Haustontechniker und konnte dort die damalige Wiener Szene im Schnellgang sozusagen kennenlernen. Und eins der Highlights mit monatlichen Auftritten dort war die Hallucination Company, wie Karl Adam und seine legendäre Band, die es damals schon sehr lang gab und in einer jungen Besetzung hier wieder neu durchgestartet ist. Und ich war dann auch nach meiner Metropolzeit der Live-Techniker für diese Band.
0: Beginnen wir mit der Hallucination Company und A Special Night.

0: Die Hallucination Company mit A Special Night, und das ist eine Special Night heute auch für uns. Stoßen wir einmal an auf deinen Geburtstag und auf die 900. Sendung.
1: Gratulation zu 900 Sendungen.
0: Und Gratulation zum Geburtstag. Prost. Wir haben ja eine lange gemeinsame musikalische Geschichte, nicht im gemeinsamen Musikmachen, aber im Einstieg in die Musik, in den Rock'n'Roll, in den Rock. Wir haben ja viel gemeinsam Musik gehört. Ja, eine von diesen Nummern, die uns damals in frühester Jugend, kann man sagen, bewegt hat, die hast du jetzt ausgesucht.
1: Wir hatten eine Zeit, wo wir uns gegenseitig unsere Platten vorgespielt haben, ausgetauscht haben. Du hast mir viele Kassetten gemacht von Platten, die du hattest. Du hattest viel mehr Platten als ich. Und wir gingen auch in diverse Plattengeschäfte. Und aus einer Wühlkiste im Forum in Klagenfurt habe ich, ich habe das Cover von dieser Kassette noch vor mir. Das hat mich irgendwie angesprochen, von Chubby Checker Let's Twist Again herausgesucht und habe mir das zu Hause angehört und war ganz angetan von diesem schwungvollen Song. Und ja, es ist einer meiner frühen Erinnerungen an diese Entdeckung der Popmusik und
0: Rockmusik. In diesem Sinne, Let's Twist Again.

0: Let's Twist Again von Chubby Checker. Ja, wir haben viel Musik gemeinsam gehört und dann hat es natürlich auch eigene Musikproduktionen gegeben. Ich kann mich erinnern, in der Oberstufe, so in der muss sechste, siebte Klasse gewesen sein. Der Hörer hat daraus gehört, wir sind gemeinsam in die Schule gegangen. Hast du auch angefangen, selbst in einer Band zu spielen? Da waren viele unserer guten Freunde und Kollegen dabei. Ich war als Sänger vorgesehen, das hat aber dann nicht so geklappt, weil das hätte dem Erfolg einer Band nicht gut getan.
1: Ja, wir haben auch so keinen Erfolg
0: Ja, aber mit
1: gehabt.
0: mir wäre als Sänger noch geringer gewesen. Du hast aber in weiterer Folge ja vom Klavier dann sehr viel Orgel gespielt, auch mit bekannten, in Kärnten und Österreich bekannten Bands gemeinsam gespielt, sie produziert, mitgespielt. Und eine davon ist eine Kärntner Institution, die Bluesbreakers.
1: Ja, mit den Bluesbreakers verbindet mich eine lange Freundschaft. Witzigerweise haben wir uns in Wien kennengelernt. Die Kärntner im Exil treffen sich in Wien. Und bis zum heutigen Datum habe ich Kontakt zu einzelnen Mitgliedern, die vor allem zum Arthur Ottowitz, den ich in einer gewissen Phase vertreten durfte bei Live-Konzerten. Es war ihm damals nicht möglich, aufzutreten. Und gab es auch ein sehr schönes Konzert, eigentlich, ich glaube, es waren zwei oder drei Konzerte in Zagreb im Club von Boško Petrović, dem legendären Vibraphonisten, der leider nicht mehr unter uns ist. Aber Boško hatte die Bluesbreakers eingeladen zu Konzerten in seinem Club. Die wurden auch mitgeschnitten vom kroatischen Rundfunk und uns wurden dann die Bänder zur Verfügung gestellt und ich habe dann gemeinsam mit den Bluesbreakers ein Live-Album draus gemacht. Und auf dem nächsten Stück hört man meine Wenigkeit an der Orgel gemeinsam mit den Bluesbreakers in Zagreb.
0: The Bluesbreakers, the thrill is gone.

0: The Blues Breakers mit dem Dieter Themel an den Vocals und dem Jörg Friesnig an der Gitarre. Und dann kommen wir zu einer Gruppe, zu Big Red, eine Gruppe, die in Tirol zu Hause ist, mit einem Australier am Bass und an den Vocals.
1: Ja, der Brad Reed ist ein großartiger Sänger, Bassist, Australier, wie du sagst, der in Österreich gelandet ist als Musiker, war damals im Duo mit einem Freund in Europa unterwegs gewesen und sie sind
0: klassisch hängen geblieben.
1: Klassisch hängen geblieben, genau.
0: Und der Connex zu Big Red ist eigentlich der Jörg Friesnig, den wir gerade bei den Bluesbreakers gehört haben. Allerdings bei dieser Aufnahme, glaube ich, von Big Red ist der Jörg nicht dabei, da ist ein anderer Gitarrist dabei.
1: Ja, da spielt der Mike aus Tirol, auch ein toller Gitarrist. Der Jörg ist dann später in diese Big Red, Didgeridon't, war dann die Nachfolgeband. Da hat dann Jörg Friesnig auch Gitarre mitgespielt.
0: Und bei Big Red, die hast du produziert?
1: Ja, genau. Da habe ich Keyboards gespielt, gemeinsam mit dem Hamlet Fiorilli und habe auch die Aufnahmen und die Mischungen gemacht von diesen Alben. Und dieses spezielle Album, das nennt sich Rigi Ditch, haben wir in einem tollen Tonstudio in Wien vom Robert Hafner, es gibt es leider nicht mehr, aufgenommen. Riesen Neve-Mischpult, analoge Bandmaschinen. Das war für uns ein Traum, den wir uns damals erfüllt haben, gemeinsam die Platte einzuspielen. Also alle setzen sich in den Aufnahmeraum und spielen den Song instrumental. Die Vocals haben wir overdubbed und das ist ein schönes Album geworden. Ich bin nach wie vor sehr glücklich über die Qualität und die Spielfreude von der Band damals.
0: Also Big Red, Telefon.

0: In deiner Karriere als Tontechniker, als Produzent bist du dann ja auch sehr bald mit Filmmusik in Kontakt gekommen, hast selber produziert und machst dir heutzutage auch selber sehr viel Ton für Filme, für Dokumentationen.
1: In diese Richtung hat sich alles entwickelt. Ich habe ein eigenes Tonstudio, das sich vor allem mit der Postproduktion für Film- und Fernsehproduktionen beschäftigt.
0: Frei Audio.
1: Ja, ich habe nicht sehr viele, aber doch ein paar sehr schöne Filmmusiken auch produzieren können in dieser Zeit, die jetzt mittlerweile schon 25 Jahre sind, denen ich dieses Tonstudio betreibe. 2008 gab es einen epischen Film über eine Ski-Bergsteiger-Abenteuer auf den Mount St. Elias. Das war ein recht erfolgreicher Kinofilm damals, bei dem ich eben die ganze Audioarbeit gemacht habe, inklusive Musik, was eher die Ausnahme ist. Da ist auch so der Roller-Song entstanden, Second to None, gesungen vom unglaublichen Matt Reardon, ein amerikanischer Sänger, der an der Westküste lebt und selber auch grandioser Skifahrer ist, Extrem-Skifahrer, Trick-Skifahrer und prädestiniert war, diesen Song zu singen.
0: Aufgenommen bei dir im Studio.
1: Aufgenommen bei mir im Studio, auch mit großem Streicherarrangement. Die Streicher haben wir in Wien in einem großen Studio aufgenommen. Gemischt von meinem lieben Freund Dietz Dienhoff. Viel Spaß.
0: Second to None aus dem Soundtrack von Mount St. Elias.

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2: Und heute hören Sie eine verlängerte Ausgabe von Absolute Rock. Wir feiern die 900. Sendung und gleichzeitig den 60. Geburtstag von meinem lieben Freund Andreas Frey, der auch für die heutige Playlist verantwortlich ist. Wir haben jetzt einiges gespielt an Musik, mit dem Andreas selbst verbunden ist, die er produziert hat, wo er selbst mitgewirkt hat als Keyboarder. Und wenn Sie mehr von seinen musikalischen Wurzeln hören wollen und Sachen, die er gemacht hat, gehen Sie ins CBA. Da ist ein Agora-Spezial auch unter den Absolute Rock-Sendungen zu finden. Die Sendung, die heute um 18 Uhr ausgestrahlt wurde, da finden Sie einiges an weiterer Musik, die Andreas produziert hat, bei der er mitgewirkt hat und auch andere Musik, mit der er sich sehr verbunden fühlt, die jetzt allerdings nichts mit Rockmusik zu tun hat, aber auch eine sehr hörenswerte Sendung. Andreas, jetzt kommen wir zu weiterer Rockmusik, bei der du jetzt selber nicht mitgewirkt hast, die aber auch für dich wichtig ist, auch Musik, die uns verbindet, Musik, die wir viel gemeinsam gehört haben, wo wir so manches Konzert auch gemeinsam gesehen haben. Und da hast du jetzt einmal Santana ausgesucht.
3: Ja, Santana gehört für mich zu den Bands, die mich eigentlich schon mein ganzes musikalisches Leben begleiten. Santana ist ja noch immer aktiv, spielt wie einst in den 90er Jahren, 80er Jahren und ist für mich eine faszinierende Person des Musikgeschehens. Und was dazu kommt, die Keyboarder bei Santana waren auch alle virtuos und unglaubliche Könner, die den Sound von Santana mitgeprägt haben. Und
2: egal ob ein Greg Rowley oder ein Chester Thompson. Großartige Musik.
3: Egal, ja. Immer eine unglaubliche Hammond-Orgel im Vordergrund, die die Harmonien gelegt hat, über die dann Carlos Santana soliert hat. Und das war immer ein Genuss für mich.
2: Und dahinter noch der Klangteppich der vielen Percussionisten.
3: Ja, natürlich.
2: Und weil du erwähnt hast, die lange Zeit, bei der Santana schon aktiv ist, ja, seit den späten 60er Jahren, er war ja auch schon im Woodstock dabei. Wir haben Santana 1983 im Rahmen unserer Wienwoche live in der Wiener Stadthalle gesehen und damals ist sicher auch diese Nummer gespielt worden, She's Not There.

0: Carlos Santana, Schießner, der immer wieder begeisternd. Der nächste Track, die nächste Nummer, die du ausgesucht hast, die kommt von Colosseum 2, einer wirklich großartigen Band mit hervorragenden Musikern.
1: Also wie ich Colosseum 2 das erste Mal gehört habe, war ich völlig von den Socken, wie unglaublich ausgefeilt und technisch hochgradig, also nicht fassbar, wie diese Leute gespielt haben damals.
0: Das waren John Heisman an den Drums, Don Airey an den Keyboards, Gary Moore an der Gitarre und bei diesem Album Neil Murray am Bass.
1: Und ich habe dann tatsächlich natürlich auch, also die Hammond-Orgel war so mein Einstiegsinstrument und die ist bis heute die große Liebe. Aber ich habe mich natürlich auch mit Synthesizern beschäftigt und hier hört man eben auch Virtuosität am Synthesizer. Ich habe dann versucht, diese Stücke auch nachzuspielen, mir anzueignen und also bin, also um es ganz offen zu sagen, kläglich gescheitert. Also diese Fingerfertigkeit und Virtuosität dieser Herren ist einfach bis heute unerreicht.
0: Ich habe ja Don Airey öfters getroffen. Er hat ja auch im Felden mehrmals gespielt in Louisiana mit seiner Band. Damals auch schon mit Simon McBride, der mittlerweile ebenso wie Don Airey bei Deep Purple spielt. Und mit Simon McBride hatte ich gesprochen, weil in jedem von diesen Konzerten in Felden, und ich habe sie mehrmals dort gesehen, kam eine Colosseum 2-Nummer vor. Und Simon McBride hat geschwärmt von diesen Nummern, aber gesagt, für jede dieser Nummern hat er mindestens eine Woche Vorbereitungszeit gebraucht, um das wirklich so rüberzubringen, dass es authentisch klingt.
1: Ja, das glaube ich gern. Also das ist harte Arbeit.
0: Und vom ersten Album von Colosseum 2, bei dem ja auch noch ein Sänger dabei war, Mick Stars, der allerdings hier jetzt nicht zu hören ist, vom Album Strange New Flesh, jetzt eine Nummer, die sehr, sehr keyboardlastig ist, das hört man auch am Namen.
1: Dark Side of the Moog.

0: Colosseum 2 mit dem großartigen Don Airey an den Keyboards. Don Airey, ein Rock-Keyboarder, der, glaube ich, mit allen Größen der Rockmusik zusammengespielt hat. Zumindest den englischen. Aber da gibt es, glaube ich, niemanden, mit dem er keinen musikalischen Kontakt hatte. Und natürlich mit dem nicht minder großartigen Gary Moore an der Gitarre. Und ein weiterer Gitarrenheld, diesmal allerdings aus Amerika, ist deine nächste Wahl.
1: Van Halen ist eine Band, die mich fasziniert hat. Natürlich wegen Eddie Van Halen, dem Gitarristen, aber auch dem jungen David Lee Roth, dem Sänger, der damals eine exaltierte Persönlichkeit auf der Bühne war und auch ein toller Rocksänger war. Und die habe ich mir sehr gern angehört. Auch ihre Songs waren ansprechend. Wir hören jetzt einen Song, der eher einen poppigen Charakter hat, aber das ganze Spektrum dieser Band auch widerspiegelt. Little Dreamer.

0: Van Halen, eine Band, die dich damals unheimlich fasziniert hat, mich damals weniger. Da hat es immer so ein paar Bands gegeben, die haben dem einen gefallen und den anderen nicht. Weitgehend hat sich der Musikgeschmack ja ziemlich gedeckt gehabt, aber Van Halen war eine von diesen Bands. Die nächste, die kommt dann gleich, da war noch Queen eine von den Bands bei dir, die mir nicht so gut gefallen hat, und eben Supertramp. Ich glaube, umgekehrt waren es Rush.
1: Und Rory Gallagher.
0: Ja, so die Sachen, die nicht auf deiner Linie gelegen sind. Mittlerweile muss ich sagen, heute hat sich das eigentlich ziemlich gelegt. Mittlerweile höre ich mir auch die Sachen, die dir damals nicht gefallen haben, gerne an.
1: Das freut mich sehr. Und vice versa. Auch ich kann mir heute einen Rory Gallagher sehr gut
0: anhören. Das freut mich wiederum sehr. Aber die nächste Musik, die jetzt kommt, die ist Supertramp, Child of Vision. Die hast du ausgesucht.
1: Ja, Supertramp ist auch eine Band, wo Keyboards ganz stark im Vordergrund gestanden sind. Und speziell bei dieser Nummer, Child of Vision, ist ein sehr schönes, langes Klaviersolo am Schluss, das ich mir auch, das konnte ich nachspielen, das habe ich auch nachgespielt, so aus Übung und Interesse. Und das war für mich ein ganz wichtiger Song von Supertramp, Child of Vision.

0: Benvenuti, dobrodošli, ehlen vesehlen, tere, junapodkivanok, ahoy, vitani, jumbo, welcome, willkommen zu einer weiteren Ausgabe von Absolute Rock, der Classic Rock Hour. Die Sendung, die Sie wie immer bei Radio Agora 105,5, das ist der produzierende Sender, sowie in Übernahmen bei Radio Swupfurt, Radio Proton, Radio Flora und Radio Mora in Österreich und Deutschland hören können. Wo und wann die Sendung läuft, das erfahren Sie auf meinem Blog, absoluterock-theclassicrockhour.blogspot.com beziehungsweise auf den Sendungsseiten der ausstrahlenden Sender. Nachhören können Sie die Sendung natürlich auch im CBA, dem Archiv der Freien Radios Österreichs unter cba.media. Einfach Absolute Rock eingeben, da kommen Sie dann nach der Erstausstrahlung zu dieser Ausgabe und vielen weiteren Hunderten mehr. Und die heutige Ausgabe von Absolute Rock, der Classic Rock Hour, ist eine ganz spezielle. Es gibt doppelten Grund zu feiern. Die 900. Ausgabe der Sendung ist diese, die Sie gerade hören. Und diese feiere ich gemeinsam mit meinem guten Freund Andreas Frey, der heute seinen 60. Geburtstag hat. Willkommen, Andreas.
1: Hallo, lieber Wolfgang. Danke für die Einladung.
0: Alles Gute zum Geburtstag.
1: Vielen Dank. Gratulation zu 900 Sendungen.
0: Danke, vielen Dank. Wir haben schon eine Stunde Absolute Rock hinter uns. Wir haben schon viel Musik gehört, die Andreas ausgesucht hat, die Andreas mit Musik verbindet, der selber ein Produzent und Musiker ist und Tontechniker. Diese Sendung, die können Sie nur bei Radio Agora hören, aber im CBA unter cba.media eben auch nachhören. Bitte, wenn Sie interessiert sind, was in der ersten Stunde vorgekommen sind, machen Sie das. Ebenso wie eine weitere Sendung, die im Archiv zu finden ist unter Agora Spezial. Da können Sie hören, welche Musik Andreas sonst noch produziert hat, gemacht hat und ihn geprägt hat. Kommen wir aber jetzt zur Rockmusik und beginnen wir mit einem Stück, das heute, glaube ich, sehr gut für uns beide passt. Led Zeppelin, Celebration Day.

0: Led Zeppelin mit Celebration Day. Und Grund zum Feiern haben wir, wie gesagt, 900 Ausgaben von Absolute Rock und dein 60. Geburtstag. Andreas, wir haben ja eine gemeinsame musikalische Vergangenheit, sozusagen eine musikalische Grundbildung in Rockmusik, die wir in unserer Jugend gemeinsam durchgemacht haben. Und da gehören natürlich die großen Bands wie Led Zeppelin, die Purple, Black Sabbath dazu.
1: Ja, ich erinnere mich gern an die Zeit zurück, wo wir uns täglich am Nachmittag getroffen haben und Musik gehört haben, Platten getauscht haben, Kassetten aufgenommen haben und uns gestritten haben manchmal, welche Band die coolere ist und die bessere ist. Und da gab es durchaus Unterschiede in unseren Geschmäckern, aber weitestgehend Übereinstimmung und gehören natürlich die genannten Black Sabbath auch dazu.
0: Also ich glaube, bei den großen drei, Led Zeppelin, Black Sabbath und Deep Purple, waren wir uns ziemlich einig.
1: Absolut.
0: Black Sabbath haben wir ja in späteren Jahren auch einmal gemeinsam in Wien gesehen. Das war, glaube ich, 2005 so in der Preislage.
1: Ja, das war gemeinsam mit unserem Freund Wolfgang. Sind wir zu dritt nach Wien gefahren und haben uns den Abend gegeben in der Wiener Stadthalle, legendär.
0: Und der war großartig, mit einem Ozzy Osbourne in Hochform und die anderen Bandmitglieder natürlich auch.
1: Ja, ja, und einem fabulösen Sound. Die Gitarre von Tony Iommi ist mir heute noch in Erinnerung, Hosen flattern. Inklusive.
0: Und vom Album Reunion aus dem Jahr 1997 oder 98 hören wir jetzt
1: War Pigs.